0: bin erwacht.
1: I am awakened.
0: Ich bin gestärkt.
1: I am strengthened.